hinein oder nicht hinein. Das ist hier die Lage. Denn auch der Piephahn sucht sein Recht beim anderen Geschlecht.

0: Hier ist Erika Berger.
1: Hallo.
0: Ja, hallo.
1: Ja.
0: Hallo.
1: Hallo.
0: Ja, hier ist Erika Berger.
1: Ach ja.
0: Ja. Machen Sie mal bitte Ihren Fernseher ein bisschen leiser.
2: Also, man sollte es inzwischen gemerkt haben, dass darüber gesprochen werden müsste.
3: Du meinst Sex.
0: Ja, das ist doch super.
4: Sex. 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
6: Direktion 45 Grad. Feuer frei.
7: Feuer frei. 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

0: ist Erika Berger.
1: Kennen Sie Schnippschnapp? Das ist auch ein Spiel für drei Personen.
2: Na, dann müssten Sie natürlich sich ein Zusatzgerät kaufen.
3: Wir haben neuerdings immer so ein komisches Klingeln.